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Kennst du die Geschichte hinter diesem Song? London, Mitte der 60er Jahre. Der Schauspieler und Schriftsteller Quentin Crisp ist frustriert. Seit Jahren wird er in der Stadt nicht nur ausgegrenzt, sondern auch verprügelt. Und alles nur, weil er offen schwul lebt. 20 Jahre später. An einem regnerischen Tag treffen sich Quentin Crisp und der Sänger Sting in einem Apartment. Crisp ist kürzlich nach New York gezogen und ist auch hier zunächst ein Legal Alien, also ein Außenseiter. Sting hört sich seine Geschichte an und hat sofort die Idee für einen Song. Ich bin ein Ausländer, ein legaler Ausländer. Ich bin ein Engländer in New York. 3 Jahrzehnte später gehört der Song zu bestem Rock und

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0: 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Kennst du die Geschichte hinter diesem Song?
1: Pepsi, der Geschmack einer neuen Generation.
0: Es ist 1989. Die Getränkegiganten Coca-Cola und Pepsi führen einen Werbekrieg. Nur die absoluten Megastars dürfen in ihre TV-Spots. Für eine junge Künstlerin ist es dieses Jahr das erste Mal. Madonna. Like 24 Stunden später feiert das Musikvideo zu Like a Prayer auf MTV Premiere und wird zum Skandal. Madonna steht mit blutigen Händen vor brennenden Kruzifixen. Dabei flirtet sie anzüglich mit einer Heiligenfigur.
2: In der Kirche gibt es so viele Tabus. Das macht den Menschen Angst. Die Leute, die meinen Song nicht mögen, haben eher Angst vor ihren eigenen Gefühlen zu diesem Thema.
0: Mehr als 30 Jahre später ist Like a Prayer bester Rock und Pop.
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6: Im Studio André Glatzel. Schönen guten Morgen. Die FIFA hat ihre Pläne zum Verkauf von WM-Anteilen an Investoren nach heftigen Protesten zurückgezogen. Unser Ziel war schon immer und wird es auch immer bleiben, den Sport zu vereinen und zu verbessern, erklärte FIFA-Präsident Infantino. Daher wird dieser Vorschlag nicht weiterverfolgt. Mit dem Verkauf wollte Infantino ordentlich Geld in die Kassen spülen. Mehrere Fußball-Dachverbände hatten die Pläne aber heftig kritisiert. Die UEFA drohte sogar mit einem WM-Boykott. Mit den Ereignissen aus Berlin im Hinterkopf wird Hamburg heute bunt. Hunderttausende Menschen werden zur CSD-Parade durch die Innenstadt erwartet. Veranstalter und Teilnehmer wollen sich nicht unterkriegen lassen. Die Hamburger Polizei hat die Sicherheitsmaßnahmen vorsichtshalber aber deutlich verschärft. Manuel Opitz von Hamburg Pride sagt:
7: Wir in Hamburg spüren die Unterstützung der Behörden und der Politik und der Polizei. Das kann man von der Bundesregierung nicht sagen. Also die jetzige Bundesregierung hat Sicherheit für queere Menschen nicht als wichtiges Thema bis jetzt wahrgenommen und anerkannt. Und das muss sich jetzt schnellstmöglich ändern.
6: Und nun weitere Meldungen in Kürze. Auch der Sozialverband VdK fordert von der Koalition bessere Rentenpläne. Die Pläne, die abschlagsfreie Rente nach 45 Jahren abzuschaffen, stießen Menschen vor den Kopf, so Präsidentin Bentele in der Rheinischen Post. Auch drei CDU-Ministerpräsidenten aus dem Osten lehnen die Abschaffung ab. Tragisches Unglück in der Sächsischen Schweiz. Während eines Unwetters ist nahe der Felsenbühne Rathen ein 28-Jähriger von einem umstürzenden Baum erschlagen worden. Mehrere weitere Menschen wurden laut Bild teils schwer verletzt. Aufgrund der Sturmschäden wurde der Bereich vorerst wegen akuter Lebensgefahr gesperrt. Der VfB Stuttgart testet heute gegen einen erstklassigen Gegner. Der Paris FC kommt auf den neuen Trainingsplatz am Stadion. Eigentlich sollte das Testspiel in Weinstadt im Rems-Murr-Kreis stattfinden. Dort hat der Rasen die Hitze aber nicht überlebt. Anpfiff in Stuttgart ist um 15 Uhr.
5: 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Das Wetter für uns in Baden-Württemberg.
6: Viele Wolken gibt es heute und immer wieder regnet es auch mal kräftiger. Später bleibt es oft grau und nass. Dazu werden es in Weilheim maximal 33 Grad. Morgen ist es meist wolkig, aber trocken und die Höchstwerte liegen bei 36 bis 39 Grad.
5: Verkehrsservice.
6: Vorsicht auf der A81 Stuttgart-Würzburg. Zwischen Ilsfeld und dem Kreuz Weinsberg kommt es in beiden Richtungen zu Aquaplaning durch starken Regen.
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8: Das erste Sommerferienwochenende für Baden-Württemberg und das letzte für meine geliebte Hanna. Die darf ab Montag wieder mit mir Sendung machen. Gleich aus den 90ern die Bloodhound Gang und hier sind Status Quo.
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0: Samstagmorgen, das erste Ferienwochenende in Baden-Württemberg. Hier ist Baden-Württembergs extra, extra rockige Morningshow. Und obwohl gerade mal 2 Tage frei waren bisher, haben wir schon über 10 Gewinner am Start.
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0: 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Jeden Tag schicken wir euch in den Europa-Park. Und zwar immer, wenn ihr dieses Geräusch hört. Die Gewinner-Achterbahn. Wenn ihr die zwischen 2 Songs durchs Programm ballern hört, anrufen 0800 24 7 1077. Und wir haben die verschiedensten Gewinner. Wir haben absolute Europa-Park-Dauergänger, so wie Steffi aus Reutlingen.
2: Also ich gehe richtig, richtig gerne in den Europa-Park und ich habe auch sogar ein Tattoo auf meinem Oberschenkel, da ist Euromaus drauf.
0: Was?
2: Und die Voltron.
0: Ja, die hat wirklich das Europa-Park-Maskottchen auf den Schenkel tätowiert. Aber genauso haben wir absolute Neulinge. So wie Julian aus Amstetten im Alb-Donau-Kreis. Und für den freut es mich besonders, dass er Tickets gewonnen hat. Nicht, weil er noch nie dort war, sondern weil er gerade echt hart am Buckeln ist.
3: Ich bin gerade beim Arbeiten, weißt du? Ich habe eigentlich Kopfhörer drin.
0: Erwischt! Okay, pass auf. Wir machen nicht so ein großes Ding raus, dass es dein Chef nicht mitkriegt. Was arbeitest du denn, Julian?
3: Ich schaffe im Steinbruch 1 Jahr lang und verdiene da ein bisschen Geld fürs Studium nächstes Jahr.
0: Laber, du bist bei 38 Grad, stehst du heute steineklopfend? Nein.
3: Nicht ganz, nee, ich sitze in der Maschine, schön Klima an, ist ganz kühl.
0: Hör auf, mir mein Bild kaputt zu machen, Julian. Du stehst heute bei 38 Grad mit Staub im Gesicht, steineklopfend?
3: Ja, so wird's aussehen.
0: Und genau da nehmt ihr euch ein Beispiel. 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
8: Das Wetter für uns in Baden-Württemberg.
9: Viele Wolken gibt es heute und immer wieder regnet es auch mal kräftiger. Später bleibt es oft grau und nass. Dazu werden es in Weilheim maximal 33 Grad. Morgen ist es meist wolkig, aber trocken und die Höchstwerte liegen bei 36 bis 39 Grad.
10: Verkehrsservice.
9: Bitte Vorsicht auf der A81 Stuttgart-Würzburg. Kommt es zwischen Ilsfeld und dem Kreuz Weinsberg in beiden Richtungen zu Aquaplaning durch starken Regen.
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11: Er ist an Coolness kaum zu übertreffen. Lenny Kravitz gleich. Are you gonna go my way? Baden-Württembergs extra, extra rockige Morning Show. Los geht's mit Classic Rock. Hier sind Toto. Schönen Samstag.
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Und ich bin sicher, insgeheim kratzt es schon am Ego von Lenny Kravitz. Weil der Mann hat kein kleines Ego. Hier ist die neue 107.7 und ausgerechnet bei einem seiner berühmtesten Songs. Hier. Are you gonna go my way? Das Riff. Stammt ausgerechnet nicht von ihm. Dabei ist er doch der Alleskönner, der Alles-Selbermacher. Aber nein, das war sein Gitarrist Craig Ross. 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Hier ist die neue 107.7.

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Jetzt schon mal anfangen zu trainieren. Dieses Jahr wird's nichts mehr, aber nächstes Jahr, da klappt's mit der Strandfigur. Schönes Wochenende euch, schönen Samstag. 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
3: Im Studio André Glatzel. Schönen guten Morgen. Der Fußball-Weltverband FIFA gibt seine umstrittenen Investorenpläne auf. Präsident Infantino zieht den Vorschlag nach massiver Kritik zurück. Die FIFA wollte Teile ihrer kommerziellen Rechte verkaufen und damit Milliarden einnehmen. Die UEFA hatte mit einem WM-Boykott gedroht, sollte das Vorhaben umgesetzt werden. Auch die Nord- und Mittelamerikaner sowie der asiatische Verband lehnten das Ganze klar ab. Infantino will die Beteiligten nun wieder zusammenbringen. Wer auf dem Weg in den Urlaub ist, kann sich schon recht einfach vor Diebstählen schützen. Das betont der Autoclub Europa. Man sollte aufmerksam sein, wenn man in ein Gespräch verwickelt oder auf einen angeblichen Schaden am Auto hingewiesen wird, sagt Sven Hübschen vom ACE. Und er empfiehlt:
4: Wenn ich aussteige und sehe, da liegen recht viele Glasscherben, das spricht dafür, dass da beispielsweise schon mal jemand die Autoscheibe eingeschlagen hat. Und ich würde immer in der Nähe von diesen Rasthäusern parken, weil da sind viel mehr Menschen unterwegs. Gut einsehbare Orte sind natürlich sicherer. Und derjenige, der es nicht gut mit uns meint, fühlt sich unwohler dabei, jetzt eine Scheibe einzuschlagen, weil er Angst hat, erwischt zu werden.
3: Und nun weitere Meldungen in Kürze. Mit den Ereignissen aus Berlin im Hinterkopf wird Hamburg heute bunt. Hunderttausende Menschen werden zur CSD-Parade durch die Innenstadt erwartet. Veranstalter und Teilnehmer wollen sich nicht unterkriegen lassen. Die Hamburger Polizei hat die Sicherheitsmaßnahmen vorsichtshalber aber deutlich verschärft. Die Rentenpläne der Koalition bekommen Gegenwind vom Sozialverband VdK. Nach 45 Beitragsjahren müsse der Ruhestand ohne Abschläge bleiben, so VdK-Präsidentin Bentele in der Rheinischen Post. Auch mehrere Ostministerpräsidenten haben sich bereits gegen das Geplante ausgestellt. Die Ankunft zehntausender Migranten in der spanischen Exklave Ceuta hat in Europa erneut eine Diskussion über Grenzkontrollen entfacht. Innenminister Dobrindt fordert Spanien auf, die europäischen Außengrenzen sicher zu schützen. Spanien hat die meisten der rund 60.000 Migranten schon wieder nach Marokko zurückgeschickt.
1: 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Das Wetter für uns in Baden-Württemberg.
3: Viele Wolken gibt es heute und immer wieder regnet es auch mal kräftiger. Später bleibt es oft grau und nass. Dazu werden es in Weilheim maximal 33 Grad. Morgen ist es meist wolkig, aber trocken und die Höchstwerte liegen bei 36 bis 39 Grad.
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3: Auf der A81 Stuttgart-Würzburg kommt es zwischen Ilsfeld und dem Kreuz Weinsberg in beiden Richtungen durch starken Regen zu Aquaplaning. Bitte vorsichtig sein.
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5: Und ich bin da für alle, die auch keinen Urlaub haben oder die einfach durch den Schlafrhythmus schon so früh aufgestanden sind. Die meisten 80er für euren Samstag. Jetzt mit Joan Jett.
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gehört habe? Nein, es ist ein Gute-Laune-Song. Das ist bester Rock und Pop. Baden-Württembergs extra, extra rockige Morningshow. Das sind The Knack mit Marsha Rona. Und ich habe damals immer gesungen,

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11: Das Wetter für uns in Baden-Württemberg.
12: Viele Wolken gibt es heute und immer wieder regnet es auch mal kräftiger. Später bleibt es oft grau und nass. Dazu werden es in Weilheim maximal 33 Grad. Morgen ist es meist wolkig, aber trocken und die Höchstwerte liegen bei 36 bis 39 Grad.
13: Verkehrsservice.
12: Auf der A8 München Richtung Stuttgart bitte Vorsicht, zwischen Wendlingen und der Raststätte Denkendorf Nord liegen Gegenstände auf der Autobahn.
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14: Und auch die Toten Hosen brauchen mal kurz Sommerferien, sind ja auf großer Abschiedstour gerade. In zwei Wochen geht's dann weiter in Bremen. Dann wird Max extra, extra rockige Morningshow. Hier kommt Alex.
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1: Guten Morgen, mein Lieber. Grüß dich.
2: Hallöchen, Jens.
1: Ja, es ist soweit. Die ganzen Leute sind jetzt alle in Urlaub. Und ganz ehrlich, man muss ja immer sein Tierle dann versorgen und muss das zu den Hundesitter bringen, also die Katzensitter, was weiß ich, irgendjemand ja. Kommt da. Und ich hab's früher schon wirklich nicht mögen, weil du weißt selber, wenn da irgendwas passiert oder wenn das Tierle dann ein bisschen humpelt oder sonst irgendwas, verdirbst du denn dann den Urlaub oder verdirbst du denn den Urlaub nicht? Das heißt, gehst du einfach hinterrücks zum Tierarzt oder was machst du denn, weißt du, oder sagst du denn nicht Bescheid?
2: Nee, einfach von vornherein sagen, nein, sorry, ist mir zu viel Verantwortung. Also man weiß ja, wie man an seinem eigenen Haustier hängt, und wenn man dann schon einen Urlaub macht, wo man eben zum Beispiel dann den Hund nicht mitnehmen kann, dann ist es ja eh schon immer ein mulmiges Gefühl, dann will man nicht im Urlaub hören, sag mal, humpelt der schon immer da vorne links?
1: Ja.
2: Nee, Finger weg.
1: Also toi, toi, toi, ich bin gesegnet mit Hundesitter, die wo wirklich wie, wenn das eigene Kind wäre. Die haben ein Leben lang Hunde gehabt, haben sich zu alt gefühlt, einen eigenen Hund zu nehmen, und sagten, wir würden den bloß, ja, ehrlich, und ich rate es auch jedem, der wo Hundebesitzer war und dann in Anführungszeichen älter ist, helft jemand, der wo arbeiten geht und sowas, dass er die Hunde nimmt. Und bei denen bin ich wirklich aber richtig gut aufgehoben, und die sind auch wirklich so, dass die selber entscheiden können, was sie machen. Die machen mir im Urlaub erst dann verrückt, wenn man wirklich sagt, okay, jetzt hat es keinen Wert mehr.
2: Oh Gott, ich weiß noch, wenn meine Eltern früher dann irgendwelche 14-jährigen Kinder aus der Nachbarschaft beauftragt haben, wo ich dachte, Leute, sag mal, die können ja nicht mal auf ihre eigenen Füße aufpassen. Wie sollen die auf so einen 1,60 Meter Labrador hier aufpassen, irgendwie 2 Wochen? Oh, nee.
1: Manchmal geht's halt auch nicht, dass man den Hund mitnimmt, und da brauchen wir dann einfach gute Hundesitter.
2: In diesem Sinne, ein Hoch auf gute Hundesitter und schöne Sommerferien. Jens, nicht dir, wir hören uns. Montag, 7:45, du hast noch nicht frei.
1: Ja, kommt alle gut durchs Wochenende. Bis Montag.
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0: jetzt schon mal anfangen zu trainieren. Dieses Jahr wird's nichts mehr, aber nächstes Jahr, da klappt's mit der Strandfigur. Schönes Wochenende euch, schönen Samstag.
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11: Im Studio André Glatzel. Schönen guten Morgen. Der Fußballverband FIFA gibt seine umstrittenen Investorenpläne auf. Präsident Gianni Infantino zieht den Vorschlag nach massiver Kritik zurück. Gisa Weber.
12: Die FIFA wollte Teile ihrer kommerziellen Rechte verkaufen und damit Milliarden einnehmen. Dafür sollte ein eigenes Tochterunternehmen gegründet werden. Die UEFA hatte daraufhin mit einem WM-Boykott gedroht, sollte das Vorhaben umgesetzt werden. Auch die Nord- und Mittelamerikaner sowie der Asiatische Fußballverband lehnten das Ganze klar ab. Ein enger Berater Infantinos trat sogar aus Protest zurück. Infantino will nun die Beteiligten wieder zusammenbringen.
11: Nach einem schweren Unwetter ist die Stuttgarter Feuerwehr am Abend zu zahlreichen Einsätzen ausgerückt. Orkanartige Böen hatten eine Reihe von Bäumen auf Autos, Stromleitungen und Stadtbahngleise stürzen lassen. Zeitweise war die Zufahrt zum Katharinenhospital blockiert, auch der Stadtbahnverkehr stand stundenlang still. Über 120 Einsatzkräfte waren bis nach Mitternacht mit den Aufräumarbeiten beschäftigt. Und nun weitere Meldungen in Kürze. Mit einem jetzt erst recht gehen hunderttausende Menschen in Hamburg heute auf die Straße. Die große Parade zum CSD zieht durch die Innenstadt. Die Behörden erwarten gut eine 250.000 Teilnehmer. Wegen des Anschlags in Berlin letztes Wochenende werden die Sicherheitsmaßnahmen deutlich erhöht. Während eines heftigen Unwetters ist in der sächsischen Schweiz am Abend ein Mann von einem Baum erschlagen worden. Laut Bild wurden außerdem mehrere Menschen teils schwer verletzt. Die von den Sturmschäden betroffenen Waldgebiete dürfen vorerst nicht betreten werden. Auch der Sozialverband VdK fordert von der Koalition bessere Rentenpläne. Die Pläne, die abschlagsfreie Rente nach 45 Jahren abzuschaffen, stießen Menschen vor den Kopf, so Präsidentin Bentele in der Rheinischen Post. Auch drei CDU-Ministerpräsidenten aus dem Osten lehnen die Abschaffung ab.
10: 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Das Wetter für uns in Baden-Württemberg.
11: Viele Wolken gibt es heute und immer wieder regnet es auch mal kräftiger. Später bleibt es oft grau und nass. Dazu werden es in Weilheim maximal 33 Grad. Morgen ist es meist wolkig, aber trocken und die Höchstwerte liegen bei 36 bis 39 Grad.
10: Verkehrsservice.
11: Es ist nichts los auf den Straßen. Aktuell ist alles frei.
10: Bye.
4: Baden-Württembergs extra, extra rockige Morningshow am Samstag. 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
11: three, four. Das erste Sommerferienwochenende in Baden-Württemberg. Nur für Hanna geht der Sommerurlaub schon zu Ende. Die ist ab Montag wieder auf Sendung. Ihr kommt jetzt gut rein mit lautem Classic Rock. Hier sind AC/DC.

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Nürnbergs extra, extra rockige Morning Show mit einem Vollblutmusiker Kenny Loggins. Deswegen muss es ultra anstrengend für ihn gewesen sein, Footloose einzusingen. Weil so Musiker, die gehen ja beim Singen mit ihrem ganzen Körper mit und fühlen

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8: Das Wetter für uns in Baden-Württemberg.
9: Viele Wolken gibt es heute und immer wieder regnet es auch mal kräftiger. Später bleibt es oft grau und nass. Dazu werden es in Weilheim maximal 33 Grad. Morgen ist es meist wolkig, aber trocken und die Höchstwerte liegen bei 36 bis 39 Grad.
8: Verkehrsservice.
9: Bitte Vorsicht auf der A81 Stuttgart-Würzburg. Da besteht zwischen Ilsfeld und dem Kreuz Weinsberg in beiden Richtungen Aquaplaning-Gefahr.
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10: Smooth Criminal gleich hier für euch. Und nein, nicht die Version von Michael Jackson, sondern in Baden-Württembergs extra, extra rockiger Morningshow. Gleich Alien and Farm, geiles Cover. Jetzt erstmal John Parr.
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When the rain begins to fall. Das ist das Stichwort, um mal kurz in den hohen Norden zu grüßen. 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Hier ist Baden-Württembergs extra, extra rockige Morningshow. Die Jungs

0: Es ist kurz vor neun. Hier ist die neue 107.7 mit dem epischen Guten Morgen Rocksong.
1: Nochmal eine Liegestütze. Oh Mann, das zieht wie Sau. Grad noch ein paar Push-Ups und dann geht's in den Stau. 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Denn wir haben von Pamela Reif paar Workouts abonniert.
2: Und falls ihr gerade nur Bahnhof versteht, nein, ihr müsst Pamela Reif nicht kennen.

jetzt schon mal anfangen zu trainieren. Dieses Jahr wird's nichts mehr, aber nächstes Jahr, da klappt's mit der Strandfigur. Schönes Wochenende euch, schönen Samstag. 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
8: Im Studio André Glatzel. Schönen guten Morgen. Der Fußball-Weltverband FIFA gibt seine umstrittenen Investorenpläne auf. Präsident Infantino zieht den Vorschlag nach massiver Kritik zurück. Die FIFA wollte Teile ihrer kommerziellen Rechte verkaufen und damit Milliarden einnehmen. Die UEFA hatte mit einem WM-Boykott gedroht, sollte das Vorhaben umgesetzt werden. Auch die Nord- und Mittelamerikaner sowie der asiatische Verband lehnten das Ganze klar ab. Infantino will die Beteiligten nun wieder zusammenbringen. Wer auf dem Weg in den Urlaub ist, kann sich schon recht einfach vor Diebstählen schützen. Das betont der Autoclub Europa. Man sollte aufmerksam sein, wenn man in ein Gespräch verwickelt oder auf einen angeblichen Schaden am Auto hingewiesen wird, sagt Sven Hübschen vom ACE. Und er empfiehlt:
9: Wenn ich aussteige und sehe, da liegen recht viele Glasscherben, das spricht dafür, dass da beispielsweise schon mal jemand die Autoscheibe eingeschlagen hat. Und ich würde immer in der Nähe von diesen Rasthäusern parken, weil da sind viel mehr Menschen unterwegs. Gut einsehbare Orte sind natürlich sicherer. Und derjenige, der es nicht gut mit uns meint, fühlt sich unwohler dabei, jetzt eine Scheibe einzuschlagen, weil er Angst hat, erwischt zu werden.
8: Und nun weitere Meldungen in Kürze. Mit einem Jetzt erst recht gehen hunderttausende Menschen in Hamburg heute auf die Straße. Die große Parade zum CSD zieht durch die Innenstadt. Die Behörden erwarten gut eine 250.000 Teilnehmer. Wegen des Anschlags in Berlin letztes Wochenende werden die Sicherheitsmaßnahmen deutlich erhöht. Sollte die Rente mit 63 abgeschafft werden? Die Rentenreform der Bundesregierung sieht das vor, allerdings gibt es einige Gegenstimmen. Auch SPD-Generalsekretär Klüssendorf plädiert jetzt dafür, die abschlagsfreie Rente nach 45 Beitragsjahren zu behalten. Das sagte er der Bild. Der VfB Stuttgart testet heute gegen einen erstklassigen Gegner. Der Paris FC kommt auf den neuen Trainingsplatz am Stadion. Eigentlich sollte das Testspiel in Weinstadt im Rems-Murr-Kreis stattfinden. Dort hat der Rasen die Hitze aber nicht überlebt. Anpfiff in Stuttgart ist um 15 Uhr.
7: 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Das Wetter für uns in Baden-Württemberg.
8: Viele Wolken gibt es heute und immer wieder regnet es auch mal kräftiger. Später bleibt es oft grau und nass. Dazu werden es in Weilheim maximal 33 Grad. Morgen ist es meist wolkig, aber trocken und die Höchstwerte liegen bei 36 bis 39 Grad.
7: Verkehrsservice.
8: Auf der A8 Stuttgart Richtung Karlsruhe bitte Vorsicht zwischen Stuttgart-Möhringen und dem Kreuz Stuttgart liegt Metall auf der Autobahn. Und auf der A81 Stuttgart-Würzburg besteht zwischen Ilsfeld und dem Kreuz Weinsberg in beiden Richtungen Aquaplaningefahr.
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10: Und welcher Song würde besser passen
8: in der ersten Ferienwoche als der größte Anti-Schul-Rocksong aller Zeiten. Pink Floyd, Another Brick in the Wall. 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

0: Dienstagmorgen, das erste Ferienwochenende in Baden-Württemberg. Hier ist Baden-Württembergs extra, extra rockige Morningshow. Und obwohl gerade mal 2 Tage frei waren bisher, haben wir schon über 10 Gewinner am Start.
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0: Und dann könnt ihr euch ja selber ausrechnen, was das heißt, was die nächsten 6 Wochen hier noch so abgeht. Jeden Tag schicken wir euch in den Europapark. Und zwar immer, wenn ihr dieses Geräusch hört. Die Gewinner-Achterbahn. Wenn ihr die zwischen 2 Songs durchs Programm ballern hört, anrufen 0800 24 7 107 7. Und wir haben die verschiedensten Gewinner. Wir haben absolute Europapark-Dauergänger, so wie Steffi aus Reutlingen.
2: Also ich gehe richtig, richtig gerne in den Europapark und ich habe auch sogar ein Tattoo auf meinem Oberschenkel, da ist Ed-Euromaus drauf.
0: Was?
2: Und die Wolken.
0: Ja, die hat wirklich das Europapark-Maskottchen auf den Schenkel tätowiert. Aber genauso haben wir absolute Neulinge. So wie Julian aus Amstetten im Alb-Donau-Kreis. Und für den freut es mich besonders, dass er Tickets gewonnen hat. Nicht, weil er noch nie dort war, sondern weil er gerade echt hart am Buckeln ist.
3: Ich bin gerade beim Arbeiten, weißt du? Ich habe eigentlich Kopfhörer drin.
0: Erwischt! Okay, pass auf. Wir machen nicht so ein großes Ding raus, dass es dein Chef nicht mitkriegt. Was arbeitest du denn, Julian?
3: Ich schaffe im Steinbruch 1 Jahr lang und verdiene da ein bisschen Geld fürs Studium nächstes Jahr.
0: Laber, du bist bei 38 Grad, stehst du heute steineklopfend? Nein.
3: Nicht ganz, nee. Ich sitze in der Maschine, schön Klima an, ist ganz kühl.
0: Hör auf, mir mein Bild kaputt zu machen, Julian. Du stehst heute bei 38 Grad mit Staub im Gesicht, steineklopfend?
3: Ja, so wird's aussehen.
0: Und genau da nehmt ihr euch ein Beispiel. 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
19: Das Wetter für uns in Baden-Württemberg.
20: Viele Wolken hängen gerade am Himmel und immer mal wieder regnet es auch. Später wird der Regen weniger, die dicken Wolken bleiben aber erstmal. Und in Stuttgart werden es maximal 34 Grad. Morgen geht's dann trocken weiter, mal mehr, mal weniger Wolken. Und das Ganze bei 36 bis 39 Grad.
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22: Achtung auf der A81 Stuttgart-Würzburg. Dort besteht zwischen Ilsfeld und dem Kreuz Weinsberg in beiden Richtungen Aquaplaning-Gefahr. Und im Kreis Calw ist die alte Badstraße zwischen Zielich-Für und Oberkolbach nach einem Unfall in beide Fahrtrichtungen gesperrt.
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24: Er ist einer meiner liebsten James-Bond-Filme, Casino Royale. Es ist aber auf jeden Fall mein Lieblings-Soundtrack, Chris Cornell, You Know My Name. Gleich hier in Baden-Württembergs extra, extra rockiger Morningshow. Jetzt die Ärzte.
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Samstagmorgen, Baden-Württembergs extra, extra rockige Morningshow. Heute noch ohne Hanna. Die gibt am Montag ihr Comeback. Und das heißt, ich rede über was, wo sie überhaupt nicht mitschwätzen kann. Filme. James Bond Filme. Und wir hören uns natürlich den Soundtrack hier an. Tina Turner. Der geile Song geliefert in den 90ern zum Film. Golden Eye. Und da ist es auch so, der Film heißt wie der Song. Golden Eye. Genauso, ich glaube 2012 dann, Adele, Skyfall. Geiler Song, mega unterschätzter James-Bond-Film, so ein ganz zerbrechlicher Daniel Craig. Und hier habe ich noch einen ausgepackt, wo auch der Song genauso heißt wie der Film. The Living Daylights, haben viele bestimmt schon vergessen, auch Aha. Haben mal einen James-Bond-Song gemacht. Und worauf ich eigentlich hinaus will, in jedem James-Bond-Film gibt's einen Song, der so heißt wie der Film. Nur nicht beim Film Casino Royale mit dem besten James-Bond-Song aller Zeiten. Hier ist Chris Cornell. You know my name. 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
18: Im Studio André Glatzel. Schönen guten Tag. Der Fußball-Weltverband FIFA gibt seine umstrittenen Investorenpläne auf. Präsident Infantino zieht den Vorschlag nach massiver Kritik zurück. Die FIFA wollte Teile ihrer kommerziellen Rechte verkaufen und damit Milliarden einnehmen. Die UEFA hatte mit einem WM-Boykott gedroht, sollte das Vorhaben umgesetzt werden. Auch die Nord- und Mittelamerikaner sowie der asiatische Verband lehnten das Ganze klar ab. Infantino will die Beteiligten nun wieder zusammenbringen. Hamburg feiert seinen CSD. Hunderttausende Menschen werden zur großen Parade durch die Innenstadt heute erwartet und wollen ein Zeichen setzen. Trotz oder auch gerade wegen des Anschlags beim Berliner CSD letztes Wochenende. Die Hamburger Polizei ist deswegen mit deutlich mehr Kräften im Einsatz. Sprecher Florian Abbensied sagt:
19: Wir schauen tatsächlich jeden Tag sehr genau, was passiert in Hamburg, was passiert in Deutschland und was passiert in der Welt. Und ich kann sagen, dass mit dem jetzigen Stand keine konkreten Gefährdungshinweise für die Veranstaltung rund um den Hamburger CSD bestehen.
18: Und nun weitere Meldungen in Kürze. Ein schweres Unwetter hat am Abend die Stuttgarter Feuerwehr in Atem gehalten. Wegen schwerer Orkanböen waren zahlreiche Bäume auf Gleise, Autos und Stromleitungen gestürzt. Der Stadtbahnverkehr musste zeitweise gestoppt werden, Unterführungen waren überflutet. Über 120 Feuerwehrleute waren bis nach Mitternacht im Einsatz. Die Rentenpläne der Bundesregierung sorgen mal wieder für Diskussionen. Nach mehreren ostdeutschen Ministerpräsidenten und dem Sozialverband VdK will auch SPD-Generalsekretär Klüssendorf an der Rente mit 63 festhalten. Das sagte er jetzt der Bild. Die CDU besteht bisher auf die Abschaffung. Die Ankunft zehntausender Migranten in der spanischen Exklave Ceuta hat in Europa erneut eine Diskussion über Grenzkontrollen entfacht. Innenminister Dobrindt fordert Spanien auf, die europäischen Außengrenzen sicher zu schützen. Spanien hat die meisten der rund 60.000 Migranten schon wieder nach Marokko zurückgeschickt.
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4: 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Das Wetter für uns in Baden-Württemberg.
20: Viele Wolken hängen gerade am Himmel und immer mal wieder regnet es auch. Später wird der Regen weniger, die dicken Wolken bleiben aber erstmal. Und in Stuttgart werden es maximal 34 Grad. Morgen geht's dann trocken weiter, mal mehr, mal weniger Wolken. Und das Ganze bei 36 bis 39 Grad.
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20: Im Kreis Calw ist die alte Badstraße zwischen Siedigführ und Oberkolbach nach einem Unfall in beide Fahrtrichtungen gesperrt.
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21: Das erste Wochenende in den Sommerferien. Ich bin der Christian, spiele ich besten Rock und Pop. Gleich No Doubt aus den 90ern. Don't Speak nach den Proclaimers. I'm gonna be 500 miles.
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0: Jeden Morgen wird hier gezockt. In Baden-Württembergs rockigster Morningshow. Und es geht dabei um eine schwarze, streng limitierte Klugscheißertasse. In dieser schicken Rubrik hier.
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0: Und letzten Mittwoch ist es ums Autofahren in Italien gegangen und dass es beim Fahren verboten ist, das hier zu tun. Hätte ich nicht gewusst. Nee, überhaupt nicht. Peter aus Stuttgart, der hatte 3 Antwortmöglichkeiten und hat die richtige rausgepickt.
2: Ich werde nicht meinen Arm aus dem Fenster lehnen.
3: Wahnsinn, richtige Antwort. Jawohl, stark. Stark, ich dachte, ich krieg euch mit diesem einhändig Autofahren, aber nee, wirklich offiziell verboten, Ellenbogen aus dem Fenster. Mache ich leider sehr gerne, muss ich sagen.
2: Ja, gut, ich fahre kein Opel, von daher komme ich nicht in die
3: Wir haben hier auch noch die alten Manta-Vorurteile oder was.

0: Richtig. Aber ich bin in 6 Wochen auf dem Weg nach Italien.
1: Also dann Ellenbogen ab der Grenze rein ins Auto. Kostet je nachdem, wie du fährst, zwischen 40 und 170 Euro.
0: Wahnsinn, oder?
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15: Das Wetter für uns in Baden-Württemberg.
16: Viele Wolken hängen gerade am Himmel und immer mal wieder regnet es auch. Später wird der Regen weniger, die dicken Wolken bleiben aber erstmal. Und in Stuttgart werden es maximal 34 Grad. Morgen geht's dann trocken weiter, mal mehr, mal weniger Wolken. Und das Ganze bei 36 bis 39 Grad.
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19: Achtung auf der A8 München Richtung Stuttgart. Bei Stuttgart-Degerloch liegt ein Metallteil auf der Fahrbahn. Und auf der A8 Stuttgart Richtung Karlsruhe steht bei Pforzheim-Ost ein kaputtes Auto. Im Kreis Calw ist die alte Badstraße zwischen Siedigführ und Oberkolbach nach einem Unfall in beide Richtungen gesperrt.
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5: Wir stehen in ganz Baden-Württemberg für die meisten 80er, die meisten 90er, einfach für die meiste Musik. Gleich Eric Clapton, Tears in Heaven, nach Bonnie Tyler, Holding Out for a Hero.
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Euer Samstagvormittag mit der 977. Grüße an der Stelle auf die A6, auf die A8 oder auf die A81 zum Beispiel, falls ihr auf dem Weg seid Richtung Urlaub. Wir begleiten euch mit bestem Rock und Pop am ersten Sommerferienwochenende. Gleich zum Beispiel Murray Heat, One Night in Bangkok, und das hier ist Joan Osborne, der typische Eintagsfliege. Mit der Nummer war sie Mitte der 90er super erfolgreich. One of Us, jetzt auf der 900.

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21: Im Studio André Glatzel. Schönen guten Tag. Die FIFA hat ihre Pläne zum Verkauf von WM-Anteilen an Investoren nach heftigen Protesten zurückgezogen. Unser Ziel war schon immer und wird es auch immer bleiben, den Sport zu vereinen und zu verbessern, erklärte FIFA-Präsident Infantino. Daher wird dieser Vorschlag nicht weiterverfolgt. Mit dem Verkauf wollte Infantino ordentlich Geld in die Kassen spülen. Mehrere Fußball-Dachverbände hatten die Pläne aber heftig kritisiert. Die UEFA drohte sogar mit einem WM-Boykott. Wer auf dem Weg in den Urlaub ist, kann sich schon recht einfach vor Diebstählen schützen. Das betont der Autoclub Europa. Man sollte aufmerksam sein, wenn man in ein Gespräch verwickelt oder auf einen angeblichen Schaden am Auto hingewiesen wird, sagt Sven Hübschen vom ACE. Und er empfiehlt:
22: Wenn ich aussteige und sehe, da liegen recht viele Glasscherben, das spricht dafür, dass da beispielsweise schon mal jemand die Autoscheibe eingeschlagen hat. Und ich würde immer in der Nähe von diesen Rasthäusern parken, weil da sind viel mehr Menschen unterwegs. Gut einsehbare Orte sind natürlich sicherer. Und derjenige, der es nicht gut mit uns meint, fühlt sich unwohler dabei, jetzt eine Scheibe einzuschlagen, weil er Angst hat, erwischt zu werden.
21: Und nun weitere Meldungen in Kürze. Mit einem Jetzt erst recht gehen hunderttausende Menschen in Hamburg heute auf die Straße. Die große Parade zum CSD zieht durch die Innenstadt. Die Behörden erwarten gut eine 250.000 Teilnehmer. Wegen des Anschlags in Berlin letztes Wochenende werden die Sicherheitsmaßnahmen deutlich erhöht. sollte die Rente mit 63 abgeschafft werden. Die Rentenreform der Bundesregierung sieht das vor, allerdings gibt es einige Gegenstimmen. Auch SPD-Generalsekretär Klüssendorf plädiert jetzt dafür, die abschlagsfreie Rente nach 45 Beitragsjahren zu behalten. Das sagte er der Bild. Der VfB Stuttgart testet heute gegen einen erstklassigen Gegner. Der Paris FC kommt auf den neuen Trainingsplatz am Stadion. Eigentlich sollte das Testspiel in Weinstadt im Rems-Murr-Kreis stattfinden. Dort hat der Rasen die Hitze aber nicht überlebt. Anpfiff in Stuttgart ist um 15 Uhr.
20: 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Das Wetter für uns in Baden-Württemberg.
0: Viele Wolken hängen gerade am Himmel und immer mal wieder regnet es auch. Später wird der Regen weniger, die dicken Wolken bleiben aber erstmal. Und in Stuttgart werden es maximal 34 Grad. Morgen geht's dann trocken weiter, mal mehr, mal weniger Wolken. Und das Ganze bei 36 bis 39 Grad.
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14: Achtung auf der A6 Heilbronn Richtung Nürnberg. Zwischen Pretzfeld und Öhringen hat es einen Unfall gegeben. Dort läuft Öl aus. Und im Kreis Kalb ist die alte Badstraße zwischen Zielichfür und Oberkolbach nach einem Unfall in beide Fahrtrichtungen gesperrt.
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18: Für Baden-Württemberg das erste Sommerferienwochenende. Und wenn ihr gerade im Stau steht auf der A8, wir sind bei euch mit bestem Rock und Pop und jetzt mit Survivor, Eye of the Tiger aus den 80ern.

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16: Das Wetter für uns in Baden-Württemberg.
17: Viele Wolken hängen gerade am Himmel und immer mal wieder regnet es auch. Später wird der Regen weniger, die dicken Wolken bleiben aber erstmal. Und in Stuttgart werden es maximal 34 Grad. Morgen geht's dann trocken weiter, mal mehr, mal weniger Wolken. Und das Ganze bei 36 bis 39 Grad.
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17: Achtung auf der A6 Heilbronn Richtung Nürnberg. Zwischen Bretzfeld und Öhringen hat es einen Unfall gegeben. Dort läuft Öl aus. 6 Kilometer Stau haben wir auf der A8 Stuttgart Richtung Karlsruhe zwischen Heimsheim und Pforzheim Ost. Auf der A8 Karlsruhe Richtung Stuttgart gibt es zwischen Pforzheim West und Pforzheim Ost an einer Baustelle 5 Kilometer Stop and Go. Und im Kreis Calw ist die alte Badstraße zwischen Siedigführ und Oberkolbach nach einem Unfall in beide Fahrtrichtungen gesperrt.
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18: Zum Start in die Sommerferien gibt's von uns die meisten 80er, die meisten 90er, einfach die meiste Musik. Gleich Robbie Williams, Angels, nach Billy Idol, Rebel Yell. Ich bin der Christian.
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Hi, Wochenende mit der 977. Die einen sitzen im Auto auf dem Weg Richtung sonniger Süden, die anderen genießen das Wochenende hoffentlich ganz gemütlich zu Hause. Mit bestem Rock und Pop gleich Soul Sister, The Way to Your Heart, nach Single 1 aus dem Erfolgsalbum der Cranberries, No Need to Argue, Zombie, spiele ich euch jetzt. Eben bester Rock und Pop.

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2: Im Studio André Glatzel. Schönen guten Tag. Hamburg feiert seinen CSD. Hunderttausende Menschen starten in diesen Minuten mit der Parade durch die Innenstadt. Trotz oder auch gerade wegen des Anschlags beim Berliner CSD letztes Wochenende. Deswegen werden die Sicherheitsmaßnahmen aber deutlich hochgefahren. Unter anderem ist die Hamburger Polizei mit doppelt so vielen Kräften im Einsatz wie ursprünglich geplant. Sprecher Florian Abendseet sagt:
3: Wir schauen tatsächlich jeden Tag sehr genau, was passiert in Hamburg, was passiert in Deutschland und was passiert in der Welt. Und ich kann sagen, dass mit dem jetzigen Stand keine konkreten Gefährdungshinweise für die Veranstaltung rund um den Hamburger CSD bestehen.
2: Der Fußball-Weltverband FIFA gibt seine umstrittenen Investorenpläne auf. Präsident Infantino zieht den Vorschlag nach massiver Kritik zurück. Die FIFA wollte Teile ihrer kommerziellen Rechte verkaufen und damit Milliarden einnehmen. Die UEFA hatte mit einem WM-Boykott gedroht. Auch die Nord- und Mittelamerikaner sowie der Asiatische Fußballverband lehnten das Ganze ganz klar ab. Und nun weitere Meldungen in Kürze. Bahnchefin Palla will in der Führungsetage aufräumen. Die Leistungskultur der Vergangenheit war nicht ausreichend, das wollen wir ändern, sagte sie bei Welt am Sonntag. Auch wenn mehrfach Ziele verfehlt wurden, gab es kaum Konsequenzen. Man musste nur gut genug erklären, warum sie nicht erreicht wurden, so Palla. Die Vorfälle in der spanischen Exklave Ceuta haben international eine Debatte über Migration und Grenzschutz ausgelöst. In den Augen der spanischen Regierung sind einige EU-Staaten dabei aber zu weit gegangen. Wegen der Reaktion einiger Mitgliedsländer fordert sie jetzt eine Sondersitzung der EU-Innenminister. Bei den verheerenden Waldbränden im Mittelmeerraum ist noch immer keine Entspannung in Sicht. In Griechenland haben starke Böen über 50 neue Feuer angefacht. Ein Vorort von Athen musste zeitweise evakuiert werden. Auch in der Türkei kämpfen die Einsatzkräfte gegen immer neue Brandherde nahe der Westküste.
1: 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Das Wetter für uns in Baden-Württemberg.
4: Viele Wolken hängen gerade am Himmel und immer mal wieder regnet es auch. Später wird der Regen weniger, die dicken Wolken bleiben aber erstmal. Und in Stuttgart werden es maximal 34 Grad. Morgen geht's dann trocken weiter, mal mehr, mal weniger Wolken. Und das Ganze bei 36 bis 39 Grad.
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4: Achtung auf der A6 Heilbronn Richtung Nürnberg. Zwischen Bretzfeld und Öhringen hat es einen Unfall gegeben. Dort läuft Öl aus. Auf der A8 Stuttgart Richtung Karlsruhe sind es 6 Kilometer Stau zwischen Heimsheim und Pforzheim Ost. Und auf der A8 Karlsruhe Richtung Stuttgart gibt es zwischen Pforzheim West und Pforzheim Ost wegen einer Baustelle 5 Kilometer Stop and Go.
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5: Es ist das erste Sommerferienwochenende für uns in Baden-Württemberg. Genießt es mit bestem Rock und Pop, gleich Oasis, Wonderwall nach den Twisted Sister. We are not gonna take it. Ich bin der Christian.
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schönes Wochenende Baden-Württemberg. Kommt gut in die Sommerferien mit uns, mit bestem Rock und Pop. Und jetzt Classic Rock. Und da steht Joseph Williams auf der Playlist. Ja, der ehemalige Frontmann von Toto. Ganz genau richtig. Africa gibt es jetzt für euch auf der 977.

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10: Das Wetter für uns in Baden-Württemberg.
11: Viele Wolken sind gerade am Himmel. Ab und zu kommt auch mal ein bisschen Regen runter. Bis zum Nachmittag bleibt es eher grau. Dazu werden es aber um die 32 Grad in Reutlingen. Morgen dann trocken mit Sonne und Wolken. Die Höchstwerte liegen dann bei 35 bis 39 Grad.
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11: Achtung auf der A6 Heilbronn Richtung Nürnberg. Zwischen Bretzfeld und Öhringen hat es einen Unfall gegeben. Dort läuft Öl aus. Und auf der A8 Stuttgart Richtung Karlsruhe gibt es 6 Kilometer Stau zwischen Heimsheim und Pforzheim Ost.
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12: 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Wir kommen davon uns gleich Falco Egoist nach der Cutting Crew. I just died in your arms.
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977. Schönen Samstagmittag euch. Den Song habe ich mir damals auf Maxi-CD gekauft in Berlin auf Klassenfahrt. Werde ich nie vergessen. Es müsste 97 gewesen sein. Skanker Nancy, Hedonism, spiele ich euch jetzt. Auf der 977.

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15: Im Studio André Glatzel. Schönen guten Tag. Mit einem jetzt erst recht sind hunderttausende Menschen in Hamburg heute auf der Straße. Die große Parade zum CSD zieht durch die Innenstadt. Wegen des Anschlags in Berlin letztes Wochenende wurden die Sicherheitsmaßnahmen deutlich erhöht. Die Polizei hat die Anzahl an eingesetzten Beamten verdoppelt. Außerdem sagte uns Sprecher Florian Abbenseeth:
16: Wir haben nochmal einen sehr genauen Fokus gesetzt auf den Streckenschutz und technische Sperren zum Überfahrschutz, wie man sagt. Das Ziel ist klar. Wir ziehen alle an einem Strang, um ein Höchstmaß an Sicherheit zu gewährleisten.
15: Wer auf dem Weg in den Urlaub ist, kann sich schon recht einfach vor Diebstählen schützen. Das betont der Autoclub Europa. Man sollte aufmerksam sein, wenn man in ein Gespräch verwickelt oder auf einen angeblichen Schaden am Auto hingewiesen wird, sagt Sven Hübschen vom ACE. Und er empfiehlt:
17: Wenn ich aussteige und sehe, da liegen recht viele Glasscherben, das spricht dafür, dass da beispielsweise schon mal jemand die Autoscheibe eingeschlagen hat. Und ich würde immer in der Nähe von diesen Rasthäusern parken, weil da sind viel mehr Menschen unterwegs. Gut einsehbare Orte sind natürlich sicherer. Und derjenige, der es nicht gut mit uns meint, fühlt sich unwohler dabei, jetzt eine Scheibe einzuschlagen, weil er Angst hat, erwischt zu werden.
15: Und nun weitere Meldungen in Kürze. Bahnchefin Palla will in der Führungsetage aufräumen. Die Leistungskultur der Vergangenheit war nicht ausreichend, das wollen wir ändern, sagte sie bei Welt am Sonntag. Auch wenn mehrfach Ziele verfehlt wurden, gab es kaum Konsequenzen. Man musste nur gut genug erklären, warum sie nicht erreicht wurden, so Palla. Während eines heftigen Unwetters ist in der sächsischen Schweiz am Abend ein Mann von einem Baum erschlagen worden. Außerdem wurden mehrere Menschen teils schwer verletzt. Die von den Sturmschäden betroffenen Waldgebiete dürfen vorerst nicht betreten werden. FIFA-Boss Infantino ist nach den massiven Protesten gegen seine WM-Pläne eingeknickt. Es werden jetzt doch keine Anteile an private Investoren verkauft. Nicht nur die europäische UEFA, auch die Nord- und Mittelamerikaner sowie der asiatische Fußballverband hatten das Ganze klar abgelehnt.
18: 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Das Wetter für uns in Baden-Württemberg.
6: Viele Wolken sind gerade am Himmel. Ab und zu kommt auch mal ein bisschen Regen runter. Bis zum Nachmittag bleibt es eher grau. Dazu werden es aber um die 32 Grad in Reutlingen. Morgen dann trocken mit Sonne und Wolken. Die Höchstwerte liegen dann bei 35 bis 39 Grad.
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6: Achtung, in Calw. Auf der B296 ist die Straße zwischen der Hengstädter Steige und dem Ortsausgang nach einem Unfall gesperrt. Und es staut sich auf der A8 Stuttgart Richtung Karlsruhe zwischen Heimsheim und Pforzheim Ost auf 6 Kilometern.
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7: Er hat bei den Chess Open in Stuttgart ein Hammerkonzert abgeliefert. Lenny Kravitz, den spiele ich euch gleich mit Fly Away. Vorher Queen und Friends Will Be Friends. Die meisten 80er, die gibt's hier bei uns.
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16: Das Wetter für uns in Baden-Württemberg.
17: Viele Wolken sind gerade am Himmel. Ab und zu kommt auch mal ein bisschen Regen runter. Bis zum Nachmittag bleibt es eher grau. Dazu werden es aber um die 32 Grad in Reutlingen. Morgen dann trocken mit Sonne und Wolken. Die Höchstwerte liegen dann bei 35 bis 39 Grad.
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17: Achtung, in Calw. Auf der B296 ist die Straße zwischen der Hengstädter Steige und dem Ortsausgang nach einem Unfall gesperrt. Und es staut sich auf der A8 Stuttgart Richtung Karlsruhe zwischen Heimsheim und Pforzheim Ost auf 6 Kilometer.
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19: Wann immer diesen Sender hört, bekommt er von uns völlig zuverlässig die meisten 80er, die meisten 90er, einfach die meiste Musik. Gleich die Ärzte, Schrei nach Liebe, nach Bon Jovi, Runaway.
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Egal, wo auch immer ihr uns hört, die 977 im Auto zum Beispiel, auf der A8 oder auf der A6, gerade auf dem Weg Richtung Sommerurlaub oder ganz gemütlich zu Hause zum Beispiel. Wir erreichen euch mit bestem Rock und Pop überall, wann immer ihr möchtet. Gleich Mike Oldfield, Moonlight Shadow, und das ist in Ereos del Silencio, da geht's in die 90er. Entre dos Tierras. Schönes Wochenende euch mit bestem Rock und Pop.

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16: Im Studio Tom Husse. Schönen guten Tag. Nach dem Scheitern seiner Investorenpläne steht FIFA-Chef Infantino das Wasser langsam bis zum Hals. Jetzt hat der Europäische Fußballverband UEFA ihm offiziell das Vertrauen entzogen. Und auch intern sieht es nach dem Aus der Pläne zum Verkauf von WM-Anteilen für Infantino langsam düster aus. Einer seiner Berater war aus Protest zurückgetreten und zur nächsten FIFA-Präsidentschaftswahl könnte sich Gerüchten zufolge wohl sogar ein Gegenkandidat für ihn finden. Hamburg feiert seinen CSD. Hunderttausende Menschen sind bei der großen Parade durch die Innenstadt dabei und wollen ein Zeichen setzen, trotz oder auch gerade wegen des Anschlags beim Berliner CSD letztes Wochenende. Deswegen wurden die Sicherheitsmaßnahmen aber deutlich hochgefahren. Unter anderem ist die Hamburger Polizei mit doppelt so vielen Kräften im Einsatz wie ursprünglich geplant. Sprecher Florian Abendseed versichert:
17: Wir stehen fest an der Seite der queeren Community und tun wirklich alles dafür, dass der CSD und alle Veranstaltungen der Pride Week hier in Hamburg sicher stattfinden können. Darauf können sich die Menschen hier in Hamburg verlassen.
16: Und nun weitere Meldungen in Kürze. Nach den Vorfällen in der spanischen Exklave Ceuta soll eine Sondersitzung der EU-Innenminister her. Das fordert ein Großteil der Mitgliedstaaten und auch Spanien gesondert selbst. Die spanische Regierung ist nämlich unzufrieden mit manchen Reaktionen. International war eine Debatte über Migration und Grenzschutz entbrannt. Die Rentenpläne der Bundesregierung sorgen mal wieder für Diskussionen. Nach mehreren ostdeutschen Ministerpräsidenten und dem Sozialverband VdK will auch SPD-Generalsekretär Klüssendorf an der Rente mit 63 festhalten. Das sagt er jetzt der Bild. Die CDU besteht bisher auf die Abschaffung. Der VfB testet heute gegen einen erstklassigen Gegner. Der Paris FC kommt auf den neuen Trainingsplatz am Stadion. Eigentlich sollte das Testspiel in Weinstadt im Rems-Murr-Kreis sein. Dort hat der Rasen die Hitze aber nicht überlebt. Anpfiff in Stuttgart ist um 15 Uhr.
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18: Viele Wolken sind gerade am Himmel. Ab und zu kommt auch mal ein bisschen Regen runter. Bis zum Nachmittag bleibt es eher grau. Dazu werden es aber um die 32 Grad in Reutlingen. Morgen dann trocken mit Sonne und Wolken. Die Höchstwerte liegen dann bei 35 bis 39 Grad.
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16: Auf der B27 Tübingen Richtung Stuttgart, Achtung, zwischen Walddorf und der Eichtalbrücke. Hier hat es einen Unfall gegeben. Und es staut sich auf der A8 Stuttgart Richtung Karlsruhe, zwischen Heimsheim und Pforzheim Ost, auf 6 Kilometern.
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19: An der Stelle mal Grüße auf die A6, A81 oder auf die A8, falls ihr im Stau stehen solltet. Wir sind bei euch mit bestem Rock und Pop und jetzt mit Europe the Final Countdown. Ich bin der Christian.
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Wochenende mit der 977. Ein Stück Rockgeschichte kommt da zurück auf die große Leinwand. Denn vor 40 Jahren haben Queen in Budapest das allererste Stadionkonzert einer Westband hinter dem Eisernen Vorhang gespielt. Und es war außerdem der letzte gefilmte Live-Auftritt mit Freddie Mercury überhaupt. Und jetzt haben sich Herr der Ringe-Regisseur Peter Jackson und sein Team diese Aufnahmen geschnappt und in höchster 4K-Auflösung restauriert. Und Kinostart ist Anfang Oktober. Anschließend erscheint das Konzert auch auf CD und LP. Dürfen wir uns drauf freuen. Und hier sind Queen, Radio Gaga mit Freddie Mercury.

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10: Das Wetter für uns in Baden-Württemberg.
11: Viele Wolken sind gerade am Himmel. Ab und zu kommt auch mal ein bisschen Regen runter. Bis zum Nachmittag bleibt es eher grau. Dazu werden es aber um die 32 Grad in Reutlingen. Morgen dann trocken mit Sonne und Wolken. Die Höchstwerte liegen dann bei 35 bis 39 Grad.
12: Verkehrsservice. In Stuttgart auf der B14. Achtung, zwischen der Benzstraße und der Abfahrt Benzstraße liegen Gegenstände auf der Straße. 6 Kilometer Stau auf der A8 Stuttgart Richtung Karlsruhe zwischen Heimsheim und Pforzheim Ost. Und in Stuttgart auf der B10 sind es auf der Uferstraße zwischen Wangen und der B14 2 Kilometer Stop and Go.
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14: Wir sind der Sender, der in Baden-Württemberg für die meisten 80er, die meisten 90er, einfach für die meiste Musik steht. Gleich Guns N' Roses, November Rain, nach Alphaville, Big in Japan. Ich bin der Christian.
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10: Im Studio Tom Husse. Schönen guten Tag. Mit einem Jetzt erst recht sind hunderttausende Menschen in Hamburg heute auf der Straße. Die große Parade zum CSD zieht durch die Innenstadt. Wegen des Anschlags in Berlin letztes Wochenende wurden die Sicherheitsmaßnahmen deutlich erhöht. Die Polizei hat die Anzahl an eingesetzten Beamten verdoppelt. Außerdem sagte uns Sprecher Florian Appenseeth:
11: Wir haben nochmal einen sehr genauen Fokus gesetzt auf den Streckenschutz und technische Sperren zum Überfahrschutz, wie man sagt. Das Ziel ist klar. Wir ziehen alle an einem Strang, um ein Höchstmaß an Sicherheit zu gewährleisten.
10: Nach den Vorfällen in der spanischen Exklave Ceuta soll eine Sondersitzung der EU-Innenminister her. Das fordert ein Großteil der Mitgliedstaaten und auch Spanien gesondert selbst, Mia Hin.
12: Ja, die spanische Regierung ist nämlich unzufrieden mit manchen Reaktionen. Die Haltung einiger Staaten sei durch Vorurteile, Falschinformationen, Unwissenheit oder politische Interessen motiviert, heißt es von Regierungschef Sanchez. Zehntausende Menschen hatten die spanische Exklave Ceuta von Marokko aus innerhalb von kurzer Zeit erreicht. Fast 70 waren beim Überqueren der Grenze übers Meer gestorben. Der Vorfall hatte international eine Debatte über Migration und Grenzschutz ausgelöst.
10: Und nun weitere Meldungen in Kürze. Sorgen die gescheiterten Investorenpläne für den Infantino-Sturz? Die UEFA hat dem FIFA-Chef jetzt offiziell ihr Vertrauen entzogen. Infantino hatte zwar widerwillig seinen Rückzug, was den Verkauf von WM-Anteilen betrifft, angekündigt, für den Europäischen Fußballverband aber zu spät. Bahnchefin Palla will in der Führungsetage aufräumen. Die Leistungskultur der Vergangenheit war nicht ausreichend, das wollen wir ändern, sagte sie bei Welt am Sonntag. Auch wenn mehrfach Ziele verfehlt wurden, gab es kaum Konsequenzen. Man musste nur gut genug erklären, warum sie nicht erreicht wurden, so Palla. Zum Schulstart gibt es für die neuen Erstklässler erstmals in ganz Deutschland einen Anspruch auf Ganztagsbetreuung. Die Änderung ist heute in Kraft getreten und soll schrittweise auf alle Grundschüler ausgeweitet werden. Allerdings haben die wenigsten Kommunen dafür Stand jetzt die nötigen Kapazitäten.
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12: Viele Wolken sind gerade am Himmel. Ab und zu kommt auch mal ein bisschen Regen runter. Bis zum Nachmittag bleibt es eher grau. Dazu werden es aber um die 32 Grad in Reutlingen. Morgen dann trocken mit Sonne und Wolken. Die Höchstwerte liegen dann bei 35 bis 39 Grad.
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13: Auf der 81 Heilbronn Richtung Würzburg, Achtung, zwischen Heilbronn unter Gruppenbach und Weinsberg-Ellhofen liegt ein Karton auf der Autobahn. 6 Kilometer Stop and Go auf der A8 Stuttgart Richtung Karlsruhe, zwischen Heimsheim und Pforzheim-Ost. Und in Stuttgart gibt es auf der B10 in der Uferstraße zwischen Wangen und der B14 2 Kilometer Stau.
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14: Die Sommerferien, die hören sich bei uns nach bestem Rock und Pop an. Gleich The Offspring aus den 90ern, Pretty Fly, und vorher Lou Gramm und Co., eben Foreigner, Say You Will. Ich bin der Christian.

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0: das Wetter für uns in Baden-Württemberg.
1: Viele Wolken sind gerade am Himmel. Ab und zu kommt auch mal ein bisschen Regen runter. Bis zum Nachmittag bleibt es eher grau. Dazu werden es aber um die 32 Grad in Reutlingen. Morgen dann trocken mit Sonne und Wolken. Die Höchstwerte liegen dann bei 35 bis 39 Grad.
0: Verkehrsservice.
2: Auf der A8 München, Achtung, zwischen Kirchheim-Tech-West und Kirchheim-Tech-Ost ist in beiden Richtungen ein Hund auf der Straße. 6 Kilometer Stau auf der A8 Stuttgart Richtung Karlsruhe zwischen Heimsheim und Pforzheim-Ost. Und auf der B10 gibt es in der Uferstraße zwischen Wangen und der B14 2 Kilometer Stop and Go.
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3: Das Wochenende mit den meisten 80ern, den meisten 90ern, einfach mit der meisten Musik. Gleich die Goo Goo Dolls, Iris, nach Bill Medley und Jennifer Warnes, I've Had the Time of My Life.
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Samstagnachmittag mit der 977 und bestem Rock und Pop. Gleich Falco, Rock Me Amadeus nach Rockset. Einer der erfolgreichsten Songs von Marie und Pierre eben. Joyride gibt's jetzt.

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10: Im Studio Tom Husse. Schönen guten Tag. Mit den Ereignissen aus Berlin im Hinterkopf ist Hamburg heute bunt. Hunderttausende Menschen ziehen bei der CSD-Parade durch die Stadt. Veranstalter und Teilnehmer wollen sich nicht unterkriegen lassen. Die Hamburger Polizei hat die Sicherheitsmaßnahmen vorsichtshalber aber deutlich verschärft. Manuel Opitz von Hamburg Pride sagt:
11: Wir in Hamburg spüren die Unterstützung der Behörden und der Politik und der Polizei. Das kann man von der Bundesregierung nicht sagen. Also die jetzige Bundesregierung hat Sicherheit für queere Menschen nicht als wichtiges Thema bis jetzt wahrgenommen und anerkannt. Und das muss sich jetzt schnellstmöglich ändern.
10: Sorgen die gescheiterten Investorenpläne für den Infantino-Sturz? Die UEFA hat dem FIFA-Chef jetzt offiziell ihr Vertrauen entzogen. Colin Mock mit den Einzelheiten.
12: Infantino hatte zwar widerwillig seinen Rückzug, was den Verkauf von WM-Anteilen an Investoren betrifft, angekündigt, für den Europäischen Fußballverband aber offenbar zu wenig, zu spät. Die derzeitige Führung habe das Vertrauen verloren, heißt es von der UEFA. Auch intern wächst die Kritik an Infantino. Einer seiner Berater war aus Protest zurückgetreten. Und es gibt Gerüchte, dass sich für die nächste Wahl zum FIFA-Chef sogar ein Gegenkandidat finden könnte.
10: Und nun weitere Meldungen in Kürze. Der Ansturm auf die spanische Exklave Ceuta wird zum Streitfall innerhalb der EU. Ein Großteil der Mitgliedsländer fordert eine Sondersitzung der Innenminister zum weiteren Vorgehen. Spaniens Regierungschef Sanchez wirft dagegen einigen EU-Mitgliedern vor, egoistisch und rechtswidrig reagiert zu haben. Sollte die Rente mit 63 abgeschafft werden? Die Rentenreform der Bundesregierung sieht das vor, allerdings gibt es einige Gegenstimmen. Auch SPD-Generalsekretär Klüssendorf plädiert jetzt dafür, die abschlagsfreie Rente nach 45 Beitragsjahren zu behalten, das sagte er der Bild. Ein starker Geruch hat Zöllner bei Weil am Rhein auf die richtige Spur gebracht. Schon Ende Juni entdeckten sie rund 30 Kilo Marihuana in einem Auto. Bekannt gemacht hat der Zoll den Fund aber erst jetzt. Der 29-jährige Fahrer wollte nach eigenen Angaben zum Frankfurter Flughafen. Er sitzt in Untersuchungshaft.
9: 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Das Wetter für uns in Baden-Württemberg.
13: Viele Wolken sind gerade am Himmel. Ab und zu kommt auch mal ein bisschen Regen runter. Bis zum Nachmittag bleibt es eher grau. Dazu werden es aber um die 32 Grad in Reutlingen. Morgen dann trocken mit Sonne und Wolken. Die Höchstwerte liegen dann bei 35 bis 39 Grad.
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14: Viele Wolken gibt es gerade und immer mal wieder regnet es auch. Bis zum Abend bleibt es meist grau und nass. Dazu werden es bis zu 33 Grad in Stuttgart. Morgen dann mehr Sonne zwischen ein paar Wolken, trocken. Und die Höchstwerte liegen bei 35 bis 37 Grad.
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15: Und auch heute wieder Temperaturen Ü30. Ihr habt es im Wetter gehört. Genießt dieses Sommerferienwochenende mit bestem Rock und Pop und jetzt mit Classic Rock. Black Sabbath von Paranoid. Ich bin der Christian.
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0: Ich denke, das hängt damit zusammen, dass man irgendwie an so einer Kreuzung im Universum steht, wo alle möglichen Kraftlinien zusammenkommen und egal, was man in dem Moment macht, ob man da ein Spiegelei brät oder einen Song schreibt, das wird großartig.
1: Ja, so erklärt er sich den großartigen Erfolg von Alphaville damals in den 80ern. Forever Young gibt es jetzt hier auf der 907.7.

0: das Wetter für uns in Baden-Württemberg.
1: Viele Wolken sind gerade am Himmel. Ab und zu kommt auch mal ein bisschen Regen runter. Bis zum Nachmittag bleibt es eher grau. Dazu werden es aber um die 32 Grad in Reutlingen. Morgen dann trocken mit Sonne und Wolken. Die Höchstwerte liegen dann bei 35 bis 39 Grad.
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2: Auf der B27 Tübingen Richtung Stuttgart, Achtung, zwischen Filderstadt Ost und Filderstadt West steht ein kaputtes Auto auf der Straße. 6 Kilometer Stau auf der A8 Stuttgart Richtung Karlsruhe zwischen Heimsheim und Pforzheim Ost. Und in Stuttgart sind es auf der B10 auf der Uferstraße zwischen Wangen und der B14 2 Kilometer Stop and Go.
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3: Schönen Samstagnachmittag euch mit den meisten 80ern, den meisten 90ern, einfach mit der meisten Musik. Gleich die Toten Hosen, alles aus Liebe nach Bryan Adams, Run to You. Ich bin der Christian.
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Wochenende bei uns in Baden-Württemberg. Und wir versorgen euch natürlich mit bestem Rock und Pop. Gleich zum Beispiel geht's ins Jahr 85 zu Survivor. Die waren damals super erfolgreich international in den Charts mit Burning Heart. Spiele ich euch nach The Cornells und 74-75. Das ist bester Rock und Pop.

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2: Im Studio Tom Husse. Schönen guten Tag. Nach dem Scheitern seiner Investorenpläne steht FIFA-Chef Infantino das Wasser langsam bis zum Hals. Jetzt hat der Europäische Fußballverband UEFA ihm offiziell das Vertrauen entzogen. Und auch intern sieht es nach dem Aus der Pläne zum Verkauf von WM-Anteilen für Infantino langsam düster aus. Einer seiner Berater war aus Protest zurückgetreten und zur nächsten FIFA-Präsidentschaftswahl könnte sich Gerüchten zufolge wohl sogar ein Gegenkandidat für ihn finden. Mit einem Jetzt-erst-recht sind hunderttausende Menschen in Hamburg auf der Straße. Die große Parade zum CSD zieht durch die Stadt. Wegen des Anschlags in Berlin letztes Wochenende wurden die Sicherheitsmaßnahmen deutlich erhöht. Die Polizei ist mit deutlich mehr Beamten vor Ort. Und nun weitere Meldungen in Kürze. Die Europäer debattieren nach dem Massenandrang auf die spanische Exklave Ceuta einmal mehr über die Migrationspolitik. 22 EU-Länder fordern eine Sondersitzung der Innenminister zu dem Vorfall und auch Spanien selbst will das. Regierungschef Sanchez wirft einigen EU-Mitgliedern vor, egoistisch und rechtswidrig auf den Ansturm von Migranten reagiert zu haben. Sicherheitsexperte Joachim Weber sagte bei NTV,
3: also diese Sondersitzung wird hoffentlich ergeben, dass die Europäer die Reihen schließen. Ich verstehe nicht ganz, wie jetzt einzelne Staaten, allen voran Italien, da über die Spanier herfallen. Die Spanier haben sich das ja nicht herbei gewünscht. Es ist eben passiert, dass jetzt einzelne sagen, hier, die Spanier müssen jetzt abgeschottet werden. Das, glaube ich, ist das falsche Signal.
2: Kiew ist in der Nacht erneut Ziel eines massiven russischen Luftangriffs geworden. Das haben die örtlichen Behörden mitgeteilt. Laut Bürgermeister Klitschko kamen dabei hauptsächlich Raketen zum Einsatz. Mindestens 3 Menschen wurden getötet. Bald werden hunderttausende Kinder in Deutschland eingeschult. Für sie gilt erstmals flächendeckend ein Anspruch auf Ganztagsbetreuung. Das Problem, die wenigsten Kommunen haben dafür schon die nötigen Kapazitäten. Da muss die Politik dringend nachhelfen, sagt der DGB.
1: 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Das Wetter für uns in Baden-Württemberg.
4: Viele Wolken sind gerade am Himmel. Ab und zu kommt auch mal ein bisschen Regen runter. Bis zum Nachmittag bleibt es eher grau. Dazu werden es aber um die 32 Grad in Reutlingen. Morgen dann trocken mit Sonne und Wolken. Die Höchstwerte liegen dann bei 35 bis 39 Grad.
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5: Auf der A6 Heilbronn Richtung Nürnberg. Achtung, zwischen Brezfeld und Öhringen ist ein Hund auf der Straße. Es staut sich auf der A8 Stuttgart Richtung Karlsruhe zwischen Heimsheim und Pforzheim-Ost auf 6 Kilometern. Und auf der B10 gibt es in Stuttgart auf der Uferstraße zwischen Wangen und der B14 2 Kilometer Stau.
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6: Schönen Samstagabend, ich bin der Christian, spiele euch besten Rock und Pop und gleich wie auf Spring aus den 90ern. Self-Esteem gibt's nach Queen, We Will Rock You, Classic Rock. Schönes Wochenende.
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0: Das Wetter für uns in Baden-Württemberg.
1: Viele Wolken sind gerade am Himmel. Ab und zu kommt auch mal ein bisschen Regen runter. Bis zum Nachmittag bleibt es eher grau. Dazu werden es aber um die 32 Grad in Reutlingen. Morgen dann trocken mit Sonne und Wolken. Die Höchstwerte liegen dann bei 35 bis 39 Grad.

0: Verkehrsservice.
1: Auf der B14 Herrenberg Richtung Stuttgart. Achtung, zwischen dem Viereichenhautunnel und dem Hesslacher Tunnel hat es einen Unfall auf der rechten Spur gegeben. Und es staut sich auf der A8 Stuttgart Richtung Karlsruhe zwischen Heimsheim und Pforzheim Ost auf 6 Kilometern.
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2: Wir spielen für euch die meisten 80er, die meisten 90er, einfach die meiste Musik. Dafür steht die neue 107.7. Gleich Rockset, Spend in My Time nach Status Quo in Miami Now.
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Und diese Gleichung stelle ich allzu gerne auf. Die neue 107.7 ist gleich die meiste Musik für Baden-Württemberg. Eben bester Rock und Pop. Und deswegen auch sofort weiter jetzt mit Aerosmith. 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
7: Im Studio Tom Husse. Schönen guten Abend. Sorgen die gescheiterten Investorenpläne für den Infantino-Sturz? Die UEFA hat dem FIFA-Chef jetzt offiziell ihr Vertrauen entzogen. Colin Mock mit den Einzelheiten.
8: Infantino hatte zwar widerwillig seinen Rückzug, was den Verkauf von WM-Anteilen an Investoren betrifft, angekündigt, für den Europäischen Fußballverband aber offenbar zu wenig, zu spät. Die derzeitige Führung habe das Vertrauen verloren, heißt es von der UEFA. Auch intern wächst die Kritik an Infantino. Einer seiner Berater war aus Protest zurückgetreten. Und es gibt Gerüchte, dass sich für die nächste Wahl zum FIFA-Chef sogar ein Gegenkandidat finden könnte.
7: Eine Woche nach dem Anschlag auf den CSD in Berlin hat die queere Community ein deutliches Zeichen für Vielfalt und Toleranz gesetzt. Etwa 300.000 Menschen kamen zur großen CSD-Demo in Hamburg. Das waren so viele wie noch nie, heißt es vom Veranstalter. Im Vorfeld hatte die Polizei ihre Sicherheitsmaßnahmen spürbar hochgefahren und deutlich mehr Beamte beim CSD eingesetzt. Vielen Demo-Teilnehmern war es wichtig, sich nach dem Anschlag nicht einschüchtern zu lassen, frei nach dem Motto, jetzt erst recht. Und nun weitere Meldungen in Kürze. Nach den Vorfällen in der spanischen Exklave Ceuta soll eine Sondersitzung der EU-Innenminister her. Das fordert ein Großteil der Mitgliedstaaten und auch Spanien gesondert selbst. Die spanische Regierung ist nämlich unzufrieden mit manchen Reaktionen. International war eine Debatte über Migration und Grenzschutz entbrannt. Bahnchefin Palla will in der Führungsetage aufräumen. Die Leistungskultur der Vergangenheit war nicht ausreichend. Das wollen wir ändern, sagte sie bei Welt am Sonntag. Auch wenn mehrfach Ziele verfehlt wurden, gab es kaum Konsequenzen. Man musste nur gut genug erklären, warum sie nicht erreicht wurden, so Palla. Der massive Waldbrand bei Bordeaux im Südwesten Frankreichs ist unter Kontrolle. Er breitet sich nicht mehr aus, teilte der französische Innenminister mit. Das Feuer war vor über einer Woche in einem Kiefernwald ausgebrochen. Es entwickelte sich zum größten Waldbrand des Landes seit fast 80 Jahren.
6: 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Das Wetter für uns in Baden-Württemberg.
9: Viele Wolken gibt es heute Abend und immer mal wieder regnet es auch. In der Nacht geht's runter auf 19 Grad in Reutlingen. Morgen sieht's deutlich freundlicher aus mit Sonne und ein paar Wolken, meist trocken und die Höchstwerte klettern auf 37 Grad.
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9: Auf der A8 München Richtung Stuttgart, Achtung, zwischen der Raststätte Eichen Nord und Merklingen liegen Gegenstände auf der Autobahn. Und auf der A8 Stuttgart Richtung Karlsruhe sind es 6 Kilometer Stau zwischen Heimsheim und Pforzheim Ost.
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0: 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Kennst du die Geschichte hinter diesem Song?
1: Pepsi, der Geschmack einer neuen Generation.
0: Es ist 1989. Die Getränkegiganten Coca-Cola und Pepsi führen einen Werbekrieg. Nur die absoluten Megastars dürfen in ihre TV-Spots. Für eine junge Künstlerin ist es dieses Jahr das erste Mal. Madonna. Stunden später feiert das Musikvideo zu Like a Prayer auf MTV Premiere und wird zum Skandal. Madonna steht mit blutigen Händen vor brennenden Kruzifixen. Dabei flirtet sie anzüglich mit einer Heiligenfigur.
2: In der Kirche gibt es so viele Tabus. Das macht den Menschen Angst. Die Leute, die meinen Song nicht mögen, haben eher Angst vor ihren eigenen Gefühlen zu diesem Thema.
0: Mehr als 30 Jahre später ist Like a Prayer bester Rock und Pop.
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9: Im Studio Hanna Messerschmidt. Schönen guten Abend. Eine Woche nach dem Anschlag auf den CSD in Berlin hat die queere Community ein deutliches Zeichen für Vielfalt und Toleranz gesetzt. Etwa 300.000 Menschen kamen zur großen CSD-Demo in Hamburg. Das waren so viele wie noch nie, heißt es vom Veranstalter. Im Vorfeld hatte die Polizei ihre Sicherheitsmaßnahmen spürbar hochgefahren und deutlich mehr Beamte beim CSD eingesetzt. Vielen Demo-Teilnehmern war es wichtig, sich nach dem Anschlag nicht einschüchtern zu lassen. Frei nach dem Motto, jetzt erst recht. Die Europäer sprechen nach dem Ansturm auf die spanische Exklave Ceuta einmal mehr über die Migrationspolitik. Am Dienstag schalten sich die EU-Innenminister zu einer Sondersitzung zusammen. Die hatten die meisten EU-Mitglieder gefordert und auch Spanien selbst. Sicherheitsexperte Joachim Weber sagte bei NTV:
10: Also diese Sondersitzung wird hoffentlich ergeben, dass die Europäer die Reihen schließen. Ich verstehe nicht ganz, wie jetzt einzelne Staaten, allen voran Italien, da über die Spanier herfallen. Die Spanier haben sich das ja nicht herbeigewünscht. Es ist eben passiert, dass jetzt einzelne sagen, hier die Spanier müssen jetzt abgeschottet werden. Das, glaube ich, ist das falsche Signal.
9: Und nun weitere Meldungen in Kürze. Nach dem Scheitern seiner Investorenpläne steht FIFA-Chef Infantino das Wasser langsam bis zum Hals. Jetzt hat der Europäische Fußballverband UEFA ihm offiziell das Vertrauen entzogen. Und auch intern sieht es nach dem Aus der Pläne zum Verkauf von WM-Anteilen für Infantino langsam düster aus. Bei den verheerenden Waldbränden im Mittelmeerraum ist noch immer keine Entspannung in Sicht. In Griechenland haben starke Böen über 50 neue Feuer angefacht. Ein Vorort von Athen musste zeitweise evakuiert werden. Auch in der Türkei kämpfen die Einsatzkräfte gegen immer neue Brandherde nahe der Westküste. Der VfB Stuttgart hat in einem Härtetest in der Saisonvorbereitung unentschieden gespielt. Gegen den französischen Erstligisten FC Paris hieß es am Ende 2:2. Dabei verschoss Maximilian Mittelstädt für den VfB einen Elfmeter.
8: 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Das Wetter für uns in Baden-Württemberg.
11: Viele Wolken gibt es heute Abend und immer mal wieder regnet es auch. In der Nacht geht's runter auf 19 Grad in Reutlingen. Morgen sieht's deutlich freundlicher aus mit Sonne und ein paar Wolken, meist trocken, und die Höchstwerte klettern auf 37 Grad.
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11: Auf der B27 Balingen Richtung Tübingen, Vorsicht, zwischen dem Tunnel Dusslingen und Dusslingen steht ein Pannenauto. Hier sind Personen auf der Straße. Und auf der A8 Stuttgart Richtung Karlsruhe sind es 6 Kilometer Stau zwischen Heimsheim und Pforzheim Ost.
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1: Life is life.
0: Die Geschichte hinter diesem Song? 1984. Ewald Pfleger, Sänger der österreichischen Band Opus, sitzt am Strand von Ibiza und schreibt einen Song. Life is life. Allerdings möchte er den Song nicht im Studio aufnehmen. Viel besser wäre es, denkt er sich, wenn wir Publikum bei der Aufnahme dabei hätten. Einige Monate später, 2. September 1984. Bei ihrem Konzert in Oberwart spielen Opus vor tausenden Fans das erste Mal Life is Life. Dabei läuft ein Tonband mit, um den Song zu verewigen. Doch der Plan läuft schief. Das Tonband bricht ab. Opus müssen es noch einmal versuchen. Und dieses Mal klappt alles. Am Ende des Konzerts entsteht beim zweiten Versuch die Aufnahme eines Nummer-1-Erfolgs. Life is Life.
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1: Im Studio Hanna Messerschmidt. Schönen guten Abend. Bunt, laut und mit guter Laune im Gepäck. Gut 300.000 Menschen sind in Hamburg bei der großen CSD-Demo durch die Stadt gezogen. Das waren so viele wie noch nie. Einzelheiten von Tom Husse.
2: Viele Menschen wollten nach dem Anschlag auf den Berliner CSD vor einer Woche zeigen, dass sie nicht klein zu kriegen sind und ein klares Zeichen für Vielfalt und Toleranz setzen. Die Polizei und der Veranstalter sprachen von einer guten Stimmung und einem friedlichen CSD. Im Vorfeld hatte die Polizei ihre Sicherheitsmaßnahmen nochmal nach oben geschraubt und doppelt so viele Beamte eingesetzt wie im Vorjahr.
1: Welche Konsequenzen muss Europa aus dem Ansturm von Migranten auf die spanische Exklave Ceuta ziehen? Darum geht es am Dienstag bei einer Sondersitzung der EU-Innenminister. Die meisten EU-Länder und auch Spanien selbst hatten so eine Sitzung gefordert. Spanien steht wegen seines Umgangs mit dem Massenandrang in Ceuta in der Kritik. Regierungschef Sanchez wiederum sagt, die Reaktion einiger Länder sei egoistisch und rechtswidrig. Und nun weitere Meldungen in Kürze. Sorgen die gescheiterten Investorenpläne für den Infantino-Sturz? Die UEFA hat dem FIFA-Chef jetzt offiziell ihr Vertrauen entzogen. Infantino hatte zwar widerwillig seinen Rückzug, was den Verkauf von WM-Anteilen betrifft, angekündigt, für den Europäischen Fußballverband aber zu spät. Bald werden hunderttausende Kinder in Deutschland eingeschult. Für sie gilt erstmals flächendeckend ein Anspruch auf Ganztagsbetreuung. Das Problem? Die wenigsten Kommunen haben dafür schon die nötigen Kapazitäten. Da muss die Politik dringend nachhelfen, sagt der DGB. Der massive Waldbrand bei Bordeaux im Südwesten Frankreichs ist unter Kontrolle. Er breitet sich nicht mehr aus, teilte der französische Innenminister mit. Das Feuer war vor über einer Woche in einem Kiefernwald ausgebrochen. Es entwickelte sich zum größten Waldbrand des Landes seit fast 80 Jahren.
0: 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Das Wetter für uns in Baden-Württemberg.
3: Viele Wolken gibt es heute Abend und immer mal wieder regnet es auch. In der Nacht geht's runter auf 19 Grad in Reutlingen. Morgen sieht's deutlich freundlicher aus mit Sonne und ein paar Wolken, meist trocken und die Höchstwerte klettern auf 37 Grad.
0: Verkehrsservice.
3: Auf der A81 Heilbronn Richtung Stuttgart, Achtung, zwischen Ludwigsburg Nord und Ludwigsburg Süd liegen Steine auf der Autobahn.
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4: Ob Mailand oder Madrid, Hauptsache nach Italien. Grüße gehen raus an alle, die gerade nur durch Baden-Württemberg durchfahren auf dem Weg in den Urlaub. Ich wünsche euch eine gute Reise. Jetzt die meisten 80er mit John Farnham.
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wir waren ja mal wieder fast die Letzten. Aber jetzt das allererste Wochenende, an dem ganz Deutschland Sommerferien hat. Deswegen ein herzliches Hallo an alle, die nur auf der Durchreise sind, auf dem Weg in Süden, auf dem Weg in Urlaub. Ich wünsche euch eine gute Fahrt jetzt mit T-Rex und Get It On. Ihr hört die neue 107.7, bester Rock und Pop.

Ich hoffe, euch geht's genauso wie mir. Ich flieg morgen endlich in den Urlaub. Für mich geht's nach Kroatien. Und dann heißt's für mich endlich wieder Sonnencreme. Ja, ich hoffe, ihr fangt auch so langsam an, die Koffer zu packen. Nur um die dann alle 5 Minuten an die Kofferwaage zu hängen und zu hoffen, dass man unter den magischen 23 Kilo Aufgabegepäck ist, nur um dann nochmal von vorne und nochmal von vorne anfangen zu müssen. Naja, fangen wir mit dem Song nochmal ganz von vorne an. Ich wünsche euch einen wunderschönen Samstagabend. Mein Name ist Luis und jetzt Give a Little Bit von den Goo Goo Dolls. Das ist bester Rock und Pop. Die neue 107.7 hier.

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1: Die meisten 80er, die meisten 90er, die meiste Musik habe ich für euch. Ihr hört die Classic Rock Party. Mein Name ist Louis und jetzt gleich mit Nickelback. Und achtet mal drauf, wie geil der Bass knallt am Anfang.
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ABC bei der 977. Kommt, den Ton halten wir raus. Jetzt, schönen Samstagabend wünsche ich euch. Mein Name ist Luis und ich habe jetzt für euch Torn von Natalie Imbruglia. Ihr hört die neue 177. 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

Ja, das ist wieder ein bisschen so eine Image-Sache. Damals, als Alice Cooper seine ersten Musikvideos rausgebracht hatte, da war er bei sich im Heimatort, ich sag mal, ein bisschen verpönt. Und seine eigene Mutter, die hat es richtig zu spüren bekommen. Die wurde mehr oder weniger aus der eigenen Kirchengemeinde rausgeschmissen. What the fuck? Dann hat Alice Cooper gesagt, nee Leute, so nicht. Ihr sagt, ich bin kein netter Mensch, ihr kriegt den ganzen Song rüber. Jetzt, bester Rock und Pop, die neue 107.7, das

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2: Im Studio Hanna Messerschmidt. Schönen guten Abend. Eine Woche nach dem Anschlag auf den CSD in Berlin hat die queere Community ein deutliches Zeichen für Vielfalt und Toleranz gesetzt. Etwa 300.000 Menschen kamen zur großen CSD-Demo in Hamburg. Das waren so viele wie noch nie, heißt es vom Veranstalter. Im Vorfeld hatte die Polizei ihre Sicherheitsmaßnahmen spürbar hochgefahren und deutlich mehr Beamte beim CSD eingesetzt. Vielen Demo-Teilnehmern war es wichtig, sich nach dem Anschlag nicht einschüchtern zu lassen. Frei nach dem Motto, jetzt erst recht. Der Ansturm auf die spanische Exklave Ceuta hat ein Nachspiel. In einer Sondersitzung werden sich die EU-Innenminister am Dienstag mit dem Thema befassen. Mehr von Uwe Schimonek.
3: Der Großteil der Mitgliedsländer und auch Spanien selbst hatten so eine Sitzung gefordert, um über die Migrationspolitik zu sprechen. Spanien steht wegen seines Umgangs mit dem Massenandrang von Migranten in der Kritik. Regierungschef Sanchez wiederum sagt, die Reaktion einiger Länder sei egoistisch und rechtswidrig. In den letzten Tagen waren bis zu 60.000 Menschen von Marokko aus nach Ceuta gekommen. Fast alle sind mittlerweile wieder ausgereist.
2: Und nun weitere Meldungen in Kürze. Bei den verheerenden Waldbränden im Mittelmeerraum ist noch immer keine Entspannung in Sicht. In Griechenland haben starke Böen über 50 neue Feuer angefacht. Ein Vorort von Athen musste zeitweise evakuiert werden. Auch in der Türkei kämpfen die Einsatzkräfte gegen immer neue Brandherde nahe der Westküste. Nach dem Scheitern seiner Investorenpläne steht FIFA-Chef Infantino das Wasser langsam bis zum Hals. Jetzt hat der Europäische Fußballverband UEFA ihm offiziell das Vertrauen entzogen. Und auch intern sieht es nach dem Aus der Pläne zum Verkauf von WM-Anteilen für Infantino langsam düster aus. Der VfB Stuttgart hat in einem Härtetest in der Saisonvorbereitung unentschieden gespielt. Gegen den französischen Erstligisten FC Paris hieß es am Ende 2:2. Dabei verschoss Maximilian Mittelstädt für den VfB einen Elfmeter.
1: 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Das Wetter für uns in Baden-Württemberg.
3: Regen gibt es am Abend und in der Nacht immer mal wieder. Dazu viele Wolken am Himmel. Und in Reutlingen geht's runter bis auf 19 Grad. Morgen sieht's dann deutlich besser aus. Sonne und Wolken, aber trocken. Und die Höchstwerte liegen bei 37 Grad.
1: Verkehrsservice.
3: Es gibt gerade keine Staus, man kommt entspannt durch.
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4: Einen wunderschönen Samstagabend wünsche ich euch. Mein Name ist Luis und ich habe jetzt für euch die meisten 80er mit den Scorpions und Rock You Like a Hurricane. Da könnt ihr richtig mitschreien im Auto. Viel Spaß!
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vergessen. Einmal die Fine Young Cannibals mit Good Thing. Und jetzt Slade mit Far, Far Away. Was eine gute Sache, dass wir ganz weit wegfahren können. 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Bester Rock und Pop. Viel Spaß euch.

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0: Alex Max Band bei der 977. Ihr hört besten Rock und Pop am ersten Samstag in den Sommerferien. Und letzte Woche haben wir einigen von euch den Sommer schon ein Stückchen geiler gemacht.
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0: Ja, endlich dürfen wir wieder Eintrittskarten verschenken. Patricia aus Eislingen fährt auf unseren Nacken nach Rust. Jochen aus Neresheim im Ostalbkreis, der kann sich in der Wasserwelt Rolantica abkühlen. Und Michael aus Villingen-Schwenningen, der ist Achterbahn-Fanatiker, der kann nach 7 Jahren endlich wieder seiner Frau einen Sanitäter holen. Hä? Michael, was ist da los? Ist deine Frau kein Achterbahn-Fan?
2: Eigentlich weniger, die kriegt immer einen Herzkasper fast dabei. Gell? Also die muss man eigentlich mitziehen. Wenn die rauskommt, da bräuchte ich wirklich so ein Notfallpack eigentlich. Also die zittert nur und kriegt kaum mehr Luft hier. Aber da kaum ist sie wieder beruhigt, muss die nächste ran.
0: Dann hoffen wir mal, Michael, dass deine Frau den Trip überlebt. Aber wenn ihr jetzt auch Bock habt auf den Europa-Park oder die Wasserwelt Rolantica, dann müsst ihr einfach nur darauf achten. Ganz genau, auf unsere Gewinner-Achterbahn. Wenn ihr die hört, dann heißt es ganz schnell anrufen unter der 0800 24 7 177. Und vielleicht macht ihr es dann ja genauso wie Michael und schnappt euch einfach mal 2 Karten. Auf uns! Am Montag geht's wieder weiter. Bis dahin jetzt bester Rock und Pop mit der Bloodhound Gang. Ihr hört die neue 177 und ich bin Luis. Viel Spaß euch!

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1: Die meisten 80er, die meisten 90er, die meiste Musik gibt's hier bei der Classic Rock Party. Ich bin Luis und heute Nacht machen wir uns eine richtig gute Zeit. Jetzt mit Queen und Don't Stop Me Now.
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2: Im Studio Gisa Weber. Schönen guten Abend. Die queere Community hat deutlich gezeigt, dass sie sich nach dem CSD-Anschlag in Berlin nicht unterkriegen lässt. Zur großen CSD-Demo in Hamburg kamen rund 300.000 Menschen. Das haben Veranstalter und Polizei mitgeteilt. Beide sprachen von einem sehr friedlichen Verlauf der Großveranstaltung. Zur Sicherheit war die Polizei mit mehr Beamten als sonst im Einsatz. Manuel Opitz von Hamburg Pride sagte:
3: Wir in Hamburg spüren die Unterstützung der Behörden und der Politik und der Polizei. Das kann man von der Bundesregierung nicht sagen. Also die jetzige Bundesregierung hat Sicherheit für queere Menschen nicht als wichtiges Thema bis jetzt wahrgenommen und anerkannt. Und das muss sich jetzt schnellstmöglich ändern.
2: Die Europäer sprechen nach dem Ansturm auf die spanische Exklave Ceuta einmal mehr über die Migrationspolitik. Am Dienstag schalten sich die EU-Innenminister zu einer Sondersitzung zusammen. Die hatten die meisten EU-Mitglieder gefordert und auch Spanien selbst. Der Sicherheitsexperte Joachim Weber sagte bei NTV:
4: Also diese Sondersitzung wird hoffentlich ergeben, dass die Europäer die Reihen schließen. Ich verstehe nicht ganz, wie jetzt einzelne Staaten, allen voran Italien, da über die Spanier herfallen. Die Spanier haben sich das ja nicht herbeigewünscht. Es ist eben passiert, dass jetzt Einzelne sagen hier, die Spanier müssen jetzt abgeschottet werden. Das, glaube ich, ist das falsche Signal.
2: Und nun weitere Meldungen in Kürze. Bald werden hunderttausende Kinder in Deutschland eingeschult. Für sie gilt erstmals flächendeckend ein Anspruch auf Ganztagsbetreuung. Das Problem, die wenigsten Kommunen haben dafür schon die nötigen Kapazitäten. Da muss die Politik dringend nachhelfen, sagt der DGB. Sollte die Rente mit 63 abgeschafft werden? Die Rentenreform der Bundesregierung sieht das vor. Allerdings gibt es einige Gegenstimmen. Auch SPD-Generalsekretär Klüssendorf plädiert jetzt dafür, die Abschlagsfeierrente nach 45 Beitragsjahren zu behalten. Das sagte er der Bild. Nach dem Scheitern seiner Investorenpläne steht FIFA-Chef Infantino das Wasser langsam bis zum Hals. Jetzt hat der Europäische Fußballverband UEFA ihm offiziell das Vertrauen entzogen. Und auch intern sieht es nach dem Aus der Pläne zum Verkauf von WM-Anteilen für Infantino langsam düster aus.
1: 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Das Wetter für uns in Baden-Württemberg.
5: Regen gibt es am Abend und in der Nacht immer mal wieder. Dazu viele Wolken am Himmel und in Reutlingen geht's runter bis auf 19 Grad. Morgen sieht's dann deutlich besser aus. Sonne und Wolken, aber trocken und die Höchstwerte liegen bei 37 Grad.
1: Verkehrsservice.
2: Auf der A6 Nürnberg Richtung Heilbronn, bitte Achtung, zwischen Bretzfeld und dem Kreuz Weinsberg, hier liegt ein Reifen auf der rechten Spur. Außerdem ist die Straße zwischen Echterdingen und Siebenmühltal nach einem Unfall in beiden Richtungen gesperrt.
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0: 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Kennst du die Geschichte hinter diesem Song? 1982. US-Rockkomponist Jim Steinman hat einen Song für das neue Album von Meat Loaf geschrieben. Er nennt es Total Eclipse of the Heart. Doch es gibt Ärger. Meat Loaf und Steinman streiten über das Geld, das der Songwriter als Gage möchte. Und die Männer werden sich einfach nicht einig. Dann schaltet sich die Plattenfirma ein und macht eine Ansage. So viel Geld für einen Song, sagt sie, bezahlen wir nicht. Also nimmt Jim Steinman den Song und bietet ihn statt Meat Loaf einfach Bonnie Tyler an. Die Platte wird ein voller Erfolg und verkauft sich über 5 Millionen Mal. Bonnie Tyler. Total Eclipse of the Heart.
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0: 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Kennst du? Die Geschichte hinter diesem Song? Es ist 1997. Robbie Williams hat ein Problem. Seine Karriere steht still. Vor 2,5 Jahren ist er bei Take That ausgestiegen und sucht nach dem Durchbruch als Solokünstler. Jetzt sitzt er in einem Pub mit dem Komponisten Ray Heffernan, der ebenfalls auf den Durchbruch wartet. Beide betrinken sich zusammen. Sag mal, sagt Robbie, hast du nicht irgendeinen guten Song für mich? Ich hab da einen, sagt Ray, aber ich weiß nicht, ob der zu dir passt. Beide gehen in die Wohnung von Ray und er spielt Robbie das erste Mal Angels vor. Robbie Williams ist begeistert und kauft ihm den Song auf der Stelle für nur 7.500 Pfund ab. Robbie Williams gelingt der Befreiungsschlag. Angels wird ein internationaler Erfolg und ist heute bester Rock und Pop.
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